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2: 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Heute war das dann ein relativ freundlichen Tag. 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
1: Und du hast noch relativ ruhig dabei sind. 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
2: 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Wir starten zwar relativ dreif mit Nivel, respektive Heischnivel an diesem Mainden Rand. 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
2: An der Zitter Zentral, du hast die Lücke, du Moin.
4: Schöne gute Moin.
2: Was tun wir dann?
4: Bei aktuell Krutsch bis nun mal noch keine Störungen rangemeldet, auch von Spakarz angucken, ein bisschen mehr Trafik los schon, ob der Diedlinger Richtung Stadt. 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
11: 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Den ersten Chance für heute haben wir auf der Trägerer in Richtung Träger durch die Flussweiler an dem Potterspiel. Hier ist genauso wie letzte Woche die Verholspur an die Riedspur, die gesperrt sind. Der Verkehr lief hier also über die Pannenspur, hier auch, wenn ich dann aufpassen und losmachen. Wenn ich bei Karte so angucke, lohnt Diedlinger an auch Dächer alles in Richtung Stadt, wo es schon wirklich viel mit Berufstrafik ist, wie nach einer halben Stunde. 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
7: Ich gucke auf jeden Fall von der Polizei matt gedealt zu Caching an der Avenue de Luxembourg, National 5, auf der Höhe vom Haus Nummer 270. 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Wenn du noch immer der Fall hast, passt auf von der Donau Wesi, dann hält die Scheine gut la Route. 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Nur noch bis auf weiteres gesperrt. Den Verkehr lief dann über die Pannenspur. Auf jeden Rest fand ich mal Karte angucken. Ein bisschen mehr Trafik, ob der Dietlinger an, ob der Escher alles Richtung Stadt geht, dann muss noch ein bisschen mehr lösen.
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13: Ja, es geht freundlich. 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
16: 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Das Auto steht auch noch immer durch, steht aber mittlerweile auf der Seite, hindert also nicht mehr. 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Hier sind die Verholspur an die Riedspur gesperrt. Den Trafik lebt also über die Pannenspur. 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Hier ist dann die Riedspur gesperrt.
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3: 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Sonnenwolken stehen heute im Wiedermenü. Die wissen sich oft, bleibt drischen heute. Und Temperaturen lang zwischen 20 und 25 Grad. Nur statt auf den Dünnsten, auch sagen wir, die paar Wolken, dann geht klar. Dann an der zweiten Halschen könnt aber mehr Nivelle ab bei 10 bis 14 Grad. Den Dünnsten, da geht dann den freundlichsten und den wärmsten Tag von der Woche. Du starten wir mit Nivelle, genau wie heute Morgen. Und da geht es sonnig an drischen und du gehst doch noch ein Keier warm. Die Sonne hält nicht alles raus. Du 24 bis sogar 21 Grad.
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7: 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Hier sind die Verholspur an die Rätschburg weiterhin gesperrt. Der Verkehr lief weiterhin über die Pannenspur. An der Gesinne ist ein Problem, ob der A1 in der Richtung Gasbrüsch, das schenkt wahrscheinlich irgendwie ein bisschen mehr geschieht zu sehen. 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
3: Triebsische Büsse nach Punkto Meteo. 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
7: Ja, aktuell größte Problem auf der A1 in der Richtung Gasbrüsch. Kurz vor dem Tunnel Hohwald tut gerabbelt. Das ist alles auf der Platz. Aktuell steht der Verkehr noch einmal komplett und wir dann einen rund 6 Kilometer Rückstau. Aber auch auf der anderen Seite, ich denke, das ist aber dann heute im Vierwilz verschuldet. Da haben wir auch einen rund 9 Kilometer Rückstau. Das zieht sich eben durch die ganze Berufstrafik nach zurück bis ab Helfen. Denkt euch auch die Wandschiff dann in beide Richtungen. Denkt euch Wandschiff rund um ein Rettungsgas. Und wenn das Möglichkeit tut, das Ganze bisschen im Fuhren, da probiert er doch zu machen. Dann war der Accident dann auch noch immer auf der einen Richtung Gasbrüche, Fluss, weil er am Münzbüsch hat gerade zwei Autos sich zu packen, die stehen aber auf der Pannenspur, hinten außen nicht allzu viel. Auf derselben Stadtplatte ungefähr, ein Richtung Gasbrüche, Fluss, weil er Münzbüsch, mit einer Kamionpanne, auch die steht auf der Pannenspur. Dann kriegt es noch keine Entwarnung vom Gefahr und Pannen auf der A13 Richtung Peting, um Schluss von der Sortie Freising, an einer keine Entfernung von der Masutspur ob der Arela Richtung Arel, ob 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vielleicht auch schon A1 Richtung Dreher, Tischflussfeuer an den Potterspiel, heißt die Verhüllspur an die Rietzerspur gesperrte Verkehr lief also über die Pannenspur.
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4: Informationen allzu summen, also Accident gedet ob der Träger Autobahn in Richtung Gasbrüsch kurz vor dem Tunnel Hohwald. Das sehe ich, den auf der Platz aktuell steht der Verkehr do komplett. Ich gesehen da doch noch immer auf der Kamera. 6 Kilometer Rückstau bis Junction Gringewald, also da geht es gut nicht vor. Denkt du, wann es klifft, aber auch Untrettungsgas. Accident dann noch auf der Träger Autobahn in Richtung Gasbrüsch zwischen Flößweiler am Münzbüsch. 2 Autos am Kudos Pannenspur blockiert. Der Nummer kam ja Pannen auf der Träger Autobahn in Richtung Gasbrüsch zwischen Flößweiler am Münzbüsch, was Pannenspur blockiert. Man sucht Spur, da haben wir auch noch keine Entwarnung gedet auf der Aareler Autobahn in Richtung Aarel, auf der Heichtmamer Kapellen, auf der Rietzer Spur. Und dann nach 2 Chantien, auch auf der Träger Autobahn in Richtung Träger, zwischen Flößweiler an dem Potterspiersch, die Verholspur an die Rietzspur, sie gesperrte Verkehr geht durch über Pannenspur. An Chantien auf der A13 in Richtung Peiting, zwischen der Hof an Opfert Süssem, Rietz Spur aus Hai gesperrt. 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
6: Gräser Steinkrämer gemeldet ob der Stroß tischt Rämisch Abus. Du musst gut aufpassen. Also tischt Rämisch Abus, du leihe Stein ob der Stroß. Und dann, ja, zugekannt von den Mäuen, Accident ob der Träger Autobahn in Richtung Gasbrüch, kurz vor dem Tunnel Hohwald. Ja, 6 Kilometer Rückstau bis Junction Geringewald. Die Verholspur als ob der Verkehr, ja, den Asnäs am Gangen. 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Accident dann noch auf der Träger Autobahn in Richtung Gasbrüch, tischt Flussweiler am Münzbüsch, zwei Autos am Kuh, Pannenspur blockiert, Kamionpann auch auf der Träger Autobahn in Richtung Gasbrüch, tischt Flussweiler am Münzbüsch, da ist dann auch die Pannenspur blockiert. Masutspur, auch noch immer da, auf der Arler Autobahn in Richtung Arel, auf der Heichtmammer Kapellen, auf der Rietzer Spur. Ein Chantier, auf der Träger Autobahn in Richtung Träger tischt Flussweiler an dem Potterspirsch. Überholspur an die Riedspur sie gesperrt. Der Verkehr geht über die Pannenspur. An der Schanti ab der A13er Richtung Peiting tischt er ob an Auffahrt Süssem. Die Riedspur als Hai gesperrt.
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8: 3 Minuten auf 10:30.
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8: Ja, Accident auf der Treierer Autobahn in Richtung Gasbrüsch. Kurz vor dem Tunnel Hauwald des CGDs, also auf der Platz. Du staudet aber nach 5 Kilometer bis die Junction Gringewald. Die Verholspur außerdem ab an den Verkehr. Die können im Lösen trullen. Accident auf der Treierer Autobahn in Richtung Gasbrüsch zwischen Flößweiler und Münzbüsch. 2 Autos sind hier am Kut. Pannenspur ist blockiert. Am Masutspur nach immer auf der A6. Aarler Autobahn Richtung Aarel auf der Heichtmammer Kapellen auf der Rietzer Spur. Schaut ihr dann auf der Träger Autobahn Richtung Träger tischt Flößweiler an dem Potterspiersch. Die Verholspur an die Rietspur sie gesperrt. Der Verkehr geht die Pannenspur. An der Chantier nach ob der A13 Richtung Peiting tischt der Hof an Opfert Süssem. Rietspur ist do gesperrt. 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

0: Blick geht raus auf die Straßen. Wir kriegen Entwarnung vom Accident Dreierer Autobahn Richtung Gasbrüsch, kurz vor dem Tunnel Howald, den ist geräumt. 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
1: Ja, der Moin hat wirklich solide Nerven gebraucht. An der Dreierer Autobahn war wirklich ein dicker Stau. Da war aber alles geraumt. Accidente haben aber zu Hollerisch an der Route Dash auf der Hecht von der Hausnummer 80. Zwei Autos am Kuh. Eine Spur ist hier blockiert. Accident geht zu Eschdorf. Ein Auto ist hier am Kuh. Eine Spur ist blockiert. Zwischen der N12 und der N15, für mal so zu sagen. Dann eine Masutspur auf der Erler Autobahn Richtung Erl auf der Hecht, Mama Kapellen auf der Rietzer Spur. An der Chantien, du hast ihn auf der Dreierer Autobahn Richtung Dreier zwischen Flößweiler an dem Potterspiersch. Die Verholspur an die Rietspur sie gesperrt. Der Verkehr läuft über die Pannenspur. An Chantien auf der A13 Richtung Peiting zwischen der Auf- und Abfahrt Süssem. Rietspur ist hei gesperrt. 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
2: Eine Minute ob 11:30.
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2: Also just kriegen wir einen Frischaccident gemeldet an der Escher Autobahn in Richtung Hollerisch an der Sorti Feitz. Ein Auto am Kuh an Sorti ist zum Teil blockiert. Accident dann zu Hollerisch an der Route Dash ob der Heist von der Hausnummer 80. Zwei Autos sind dran verwickelt, eine Spur also heute zum Teil blockiert. Accident zu Eschdorf, du hast auch eine Spur blockiert zwischen der N12 und der N15. Man sucht Spur, du kriegen wir keine Entwarnung ob der Erle Autobahn in Richtung Erl, ob der Heist Mama Kapellen, ob der zur Spur. Du siehst auch, dass es aber schon so ein bisschen staut auf der Platz, also da, wo die Masutspur ist. Schaut ihr dann, ob der Träger Autobahn Richtung Träger tischt Flößweiler an den Potterspiersch, die Verholtspur an die Riertspur sie gesperrt. Der Verkehr lebt die Wattpannenspur. Und schaut ihr, ob der A13 Richtung Peiting tischt der Hof an Opfacht Süssem, da ist die Riertspur gesperrt. 627-306-305, das ist eine Nummer, falls der Rappes fällt, melden.
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2: Man sollte Spurkrämer hier auf der Arler Autobahn gemeldet, Richtung Arl, ob der heißt Mama-Kapellen, ob der Rietzer Spur. 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
5: Zulicken an der Lokalerin verzeihen sich noch an noch am Lauf von der Mitte die Sonne raus bei 19 bis 25 Grad. An der Nacht sind es meistens Sterne klar, mit späten Nivel dabei bei 14 bis 10 Grad. Morgen am Nivel freundlich auf ihren allem Sonne, bei Temperaturen von bis zu 21 Grad.
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5: Ein Accident kränisch gemeldet an der Avenue de la Faïencerie um Lampertsbirsch auf der Kreuzung. Vier auf der Glassi zu fahren, ein Auto und ein Kamion sind da drauf verwickelt, eine Spur ist blockiert. Grabbelt wird dort zwischen Beifen an Autos, mit Motorrad ist da am Kuh. Da ist auch Masut auf der Fuhrbund gesabbelt. An ein Masutspur kränisch auf der Erla gemeldet, Richtung Erla auf der Heist Mama Kapellen auf der Rietzer Spur. Die Rietzer Spur ist da bis auf weiteres gesperrt. Wir haben 3 Kilometer Stau. An dann meldet Mariluma über das WhatsApp-Nummer, wo der Revision Saal-Traffic könnt melden. 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Dass dein Fahrzeug mal so spürt, da misses Brick Richtung Bausche drauf geht, auch hier also gut durchstehen. 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
6: 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Ich bin 3 Minuten auf halber 2.
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6: Rappel vom Accident auf der Escher Straße der N4 zu Hollerisch auf der Hecht vom Haus Nummer 154. Zwei Auto und verwickelt, eng Spur aus blockiert. Grabbelt wird auf der N26, Tisch Beven an Autem. Da ist ein Motorrad am Kuh und da ist auch Masut auf der Straße gesabbelt. Anne Chantium auf der Träger Autobahn Richtung Träger. Der Tisch Flößweiler an dem Potterspiel, die Beholspur an, die Rietzspur sind gesperrt. Der Verkehr, der läuft über die Pannenspur. So sollte man aktuell nicht viel. 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
6: Ja, du hast ein paar die Wolken im Himmel, auch die ein oder andere Schauer kam, nachdem wir drinnen sind. Das verzieht sich aber nur an, weil am Laufe der Mitte kommt die Sonne raus bei 19 bis 25 Grad. Und dann ist das meistens sternklar. Und später kommt der Nivel raus bei 14 bis 10 Grad. Mund und im Nivel freundlich, auf jeden Fall viel Sonne bei Temperaturen von bis zu 21 Grad.
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6: Ein paar die Accidente, ein Gruppe der Dietlinger Autobahn Richtung Frankreich, zwischen dem Gasbrücher Kreis an der Erdeberg, im Dreiauto und darauf verwickelt, du hast die Pannenspur blockiert. Grabbelt du doch noch immer, dass der Appell an der Escher Straße oder auf der Escher Straße zu holen ist, auf der Hecht vom Haus Nummer 154. Da sind zwei Autos am Kuh eine Spur blockiert. Accident doch noch immer auf der N26, zwischen Beven und Auto, mit dem Motorrad, dass du darauf verwickelt, dass auch mal Süd auf der Straße gesabbelt. 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Die Verholspur an die Rietspur sind auch gesperrte Verkehrsleben, die Verpannenspur und kann man im Moment da dann mal ein Stück mehr lösen für Ruhe. 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
5: Grabbelt hört ob der A3 der Dietlinger Richtung Frankreich, Tüchtung Gasbrücher Kreis an der Erde Bergsch im Dreiaut und drauf verwickelt Pannenspur blockiert und die Riedspur also aktuell Lodo gesperrt. 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
1: Effektiv geht auch nur noch mit drischen Plätzen, weil es kann man noch ein bisschen dripsen, mit der Creme der Hauptsache Sonnenwolken am Wiesel bei Temperaturen zwischen 19 und 25 Grad. 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
1: Ein Kamionett am Pannen, ob der Kollektrice Richtung Peiting, im Moment von der Abfahrt Diedling-Bering, die steht auf der Pannenspur. Geschafft geht aktuell ob der Escher an Richtung Stadt um Zeisinger Kreuz, die Rietspur ist da aktuell gesperrt. Wir hatten einen Accident ob der Diedlinger Richtung Frankreich, zwischen dem Gasbrischer Kreuz und der Erdebergschirm, den ist geräumt. 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
15: 1 Minute auf 3:30.
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15: Kamionett und Pan auf der Escher Autobahn Richtung Esch auf der Hecht vom Zeisinger Kreuz, die hält auf der Iverhultspur. Ein weiter Kamionett und Pan auf der Kollektrice Richtung Peiting, Moment von der Abfahrt Dietling-Bering, die steht auf der Pannenspur. Dann haben wir den Auto am Brand an der Avenue de Luxembourg zu Kärsching. Ich habe von einem Trafikreporter gemeldet, dass der Brand unter Tage leistet ist. Die Straße ist aber aktuell gesperrt und geht auf die Panneus gewartet. Und nur darf die Straße dann für den Trafik frei sein. Geschafft geht auf der Escher in Richtung Stadt um Zeisinger Kreuz. Du hast die Spuren am Ende gesperrt. Du hast also auch aufpassen. Das ist das Aktuellste. 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
3: Ja, es steht aktuell am Bereich von Kerzing, weil die Avenue de Luxembourg wegen dem Autobrand gesperrt ist. Da steht es aber auch 3 Kilometer auf der A13 in Richtung Peting, heißt Kerzing bis zum Pfad Süssen. Und tischt Gössel am Misch soll die auch ein bisschen mehr losfahren, weil in Trab K um C8-123 NRW ist.
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10: 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Ob der 13er Richtung Peting am Ende von der Abfahrt Diedling-Biering steht ein Kamionett am Pann auf der Pannenspur. 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
1: Ferrell für 5, los ist Krämer ein Accident gemeldet an der Schulstraße zu Berbusch. 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
5: Noch bleibt es dröschen, hin doch. Temperaturen fallen an der Nacht ob 15 bis 12 Grad. Mal dann ein paar, wie gesagt, sommerlichen Intermezzo. Es gibt ein paar schön warm, 24 bis 29 Grad. Angenehm warm. Und Richtung, am Laufe vom Nachmittag kommen dann noch ein paar Wolken. Dabei bleibt es, wie gesagt, dröschen. An der Nacht am Mittwoch kommt dann aber ein Kahlfront bei uns. Mittwoch dann nehmen wir 17 bis 20 Grad. Wie gesagt, nehmen wir einen kleinen Intermezzo.
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5: 7 Minuten ab 5, Celina, ein Pann auf der Aarler Autobahn.
9: Ja, Zesinger Kreuz Richtung Aarl steht ziemlich leicht auf der Überholspur. Es staut schon bis auf den Gasprescher Kreuz zurück. Ob der, an der Avenue de Luxembourg zu Kerching, ich fange an.
5: Ja, fängt ja genau gut.
9: Wie das da, wenn ich die Luxemburg zu Kärcher, wenn es in einem Auto ist, Brand gespart, das staut doch auf der A13 in Richtung Peting, Tisch zu ist im Anderbiff. Auf der A13 in Richtung Peting steht dann noch ein Kaminett am Pann, um Anfang der Abfahrt Diedling-Biering auf der Pannenspur. Ein weiteres Auto am Pann steht ziemlich gefährlich, auf der National 31 Tisch Beteburg an Diedling heißt Industriezone auf enger Fuhrbund, auch auf der Platz können Melus führen gehen. Dann haben wir noch zwei Accidenten, bei denen Straßen zum Teil blockiert sind, ein zu Ersten nach an der Rue des Remparts und ein zu Berburg an der Schulstraße.
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9: 5 Minuten auf Papa 6, Celina, noch einmal den Auto am Pannen auf der A6.
11: Ja, den ist immer noch auf der Arler Autobahn Richtung Arl im Gasbrecher Kreis. Es steht aber nur auf der Pannenspur, also lässt sich der Stau auch häuslos ab. Den Auto mit einem Platten auf der National 31 zu Spätebusch an Diedling ist auch noch da. Heute muss ich mit einem Stau rechnen. Es steht nämlich nicht gut auf der Platz. Und zu guter Letzt steht auch noch die Kamionette auf der A13 in Richtung Peting um an von der Abfahrt Diedling-Biering auf der Pannenspur.
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2: Das Dröschen, den Oven, Tönt, Moin, 15 bis 12 Grad Creme an der Nürst. 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
2: 7 Minuten ab 6. 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
6: Ihr steht der Camper auf der Diedlinger Autobahn Richtung Frankreich. Kurz sondern das sucht die Leving ziemlich schlecht auf der Überholspur. Es staut 4 Kilometer bis auf Gasbrecher Kreuz. Und auf der Träger Autobahn Richtung Träger ist es auch noch viel zu passen. Es leidet nämlich in Dode Steier für den Tunnel Zanz auf einer Spur.
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2: 5 Minuten auf halber 7, Celina Pam ob der Träger Autobahn.
5: Ja, in Richtung 300 im Viadukt Münzburg steht der Kamionpann auf der Pannenspur, wie auch die Riedspur ist gesperrt. Und in Kemper steht auf der Diedlinger Autobahn in Richtung Frankreich 100, das sucht die Leving, es steht aber am Chantier an 100 nicht.
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0: 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An den Blick auf Meteo und der nächste Nacht sind just ein paar Wolken im Himmel, das bei Temperaturen von 12 bis 15 Grad. 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
2: 5 Minuten ab 7, Schrina, 2 Pannen noch aktuell.
3: Ja, es steht immer noch, ich komme hier um Pann auf der Träger Autobahn in Richtung Träger, hinter dem Viadig Münzbüsch auf der Pannenspur, das ist aber auch die Riedspur zu. Und dann steht ein Auto um Pann um Gasbrücherkreis an der Brittal für auf der 3 in Richtung Frankreich, wenn ihr von der Träger Autobahn könnt.
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5: Guck mal, ob der Autobahn, du hast am meisten lassen, ob der Diddlinger Autobahn. Da A3 Richtung Frankreich, Schreckstau danach, bis ob Tisch Beteburg, 10 Minuten breiter nach Milan. Dann 2 Uhr Pannen nach, tun wir keine Entwarnung, enke Auto am Pann um Gersbrücher Kreuz an der Brittel von der Trera ob Diddlinger Richtung Frankreich, steht du aber ob der Pannenspur, an der Kamion Pann ob der Trera Autobahn Richtung Trier. Hanat im Viaduk Münzburg steht den ob der Pannenspur, du hast aber die Riedspur auch gesperrt. An der bleibt tschüss nach Dünnert, Chanté, ob der Arler Autobahn Richtung Arl. Chanté Mobildo, ob der Rietzer Spur, Töchter, Sorti Bridel an der Belscher Grenze. Von den Ofen halber 11 bis mit Moin halber 6. Das tut Vitesse auch ob 70 limitiert. 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

0: 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An den Blick auf Meteo und der nächste Nacht sind just ein paar Wolken im Himmel, das bei Temperaturen von 12 bis 15 Grad. 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

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Ein Blick auf Meteo und der nächste Nacht sind just ein paar Wolken im Himmel, das bei Temperaturen von 12 bis 15 Grad. 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

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An den Blick auf Meteo und der nächste Nacht sind just ein paar Wolken im Himmel, das bei Temperaturen von 12 bis 15 Grad. 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